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1: Ich bin Philipp Ringe und das sind die wichtigsten Meldungen des Tages. Entlastung für jede Menge Autofahrer. Der neue Tankrabatt kann kommen. Bundestag und Bundesrat haben beide grünes Licht gegeben. Ab nächsten Donnerstag sollen Benzin und Diesel damit rund 17 Cent günstiger werden. Fiona Reinhardt berichtet.
2: Experten haben ausgerechnet, dass der durchschnittliche Verbrennerfahrer so in den nächsten 3 Monaten etwa 32 bis 36 Euro spart, je nach Fahrleistung, Verbrauch und Tankverhalten. Allerdings bleibt abzuwarten, ob die 17 Cent wirklich vollständig bei den Autofahrern ankommen, denn schon beim letzten Tankrabatt wurde kritisiert, dass die Mineralölkonzerne die Steuersenkung nicht vollständig weitergegeben haben. Das Gesetz soll zum 1. Oktober in Kraft treten. Es kostet den Staat voraussichtlich Steuerausfälle von rund 2,5 Milliarden Euro.
1: Was außerdem beschlossen ist, wer von einem E-Scooter angefahren wird oder über so einen stolpert, bleibt auf den Unfallkosten nicht mehr einfach so sitzen. Auch ein Gesetz, das künftig Vermieter strenger in die Pflicht nimmt, hat der Bundesrat abgenickt. Das sieht vor, dass sie selber die Kosten zahlen müssen, wenn der Fahrer des E-Scooters das nicht macht. Fast 1 Million Autos in Deutschland müssen jetzt in die Werkstatt. Riesenrückrufaktion bei Volkswagen. Wie das Kraftfahrtbundesamt jetzt mitteilt, gibt's Probleme mit dem Lenkgetriebe. Die könnten im schlimmsten Fall dazu führen, dass die Lenkung gar nicht mehr richtig funktioniert. Betroffen davon sind demnach Modelle zwischen dem 24. September 2013 und dem 1. Juli 2024. Dabei geht's etwa um den VW Tiguan, Touran und Golf. Von den Problemen sind aber wohl auch die VW-Töchter Audi und Seat betroffen. Das Kindergeld gibt's künftig auch ganz ohne Antrag. Das gilt ab dem kommenden Jahr. Dann soll die Familienkasse das Geld auch automatisch auszahlen können, wenn bereits alle notwendigen Informationen vorhanden sind. Die Regelung gilt erstmal für Familien, die bereits für ein Kind Kindergeld bekommen. Die Bundesregierung will so jede Menge Bürokratie einsparen, denn dadurch könnten pro Jahr rund 300

0: erholen zu wollen.
1: Und das waren die wichtigsten Meldungen des Tages. 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
2: Wetter. Für Luxemburg und die gesamte Großregion. Der Himmel bleibt weiter meist sternklar, ganz vereinzelt ziehen ein paar Schleierwolken über unsere Großregion. Tiefstwerte 10 bis 5 Grad. Zum Start ins Wochenende ändert sich nicht viel, auch den ganzen Samstag über wieder sonnig und trocken. Im Laufe des Nachmittags ziehen mal ein paar hohe Wolken durch. Es bleibt auch spätsommerlich warm. Die Temperaturen klettern in höheren Lagen von Eifel oder Östling auf 24 Grad. Entlang der Saar und auch im Moseltal sind bis zu 28 Grad drin. Und der RTL-Wettertrend, auch die nächsten Tage sonnig und mit Höchstwerten zwischen 26 und 30 Grad weiterhin spätsommerlich warm. Und hier ist der RTL-Verkehrsreport. A1 Trier-Koblenz zwischen Schwaich und der Ausfahrt Föhren ist die rechte Spur wegen einer Baustelle gesperrt. A4 Esch Richtung Luxemburg. Die Strecke zwischen Esch und dem Zessinger Kreuz ist bis Montag 5 Uhr wegen Bauarbeiten gesperrt. Entsprechende Umleitungen sind eingerichtet. Und die A8 zwischen Perlen und Tunnel Pellinger Berg. Hier ist die linke Spur wegen einer Baustelle in beiden Richtungen gesperrt. Gute Fahrt.
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0: Ich bin Philipp Ringe und das sind die wichtigsten Meldungen des Tages. Entlastung für jede Menge Autofahrer. Der neue Tankrabatt kann kommen. Bundestag und Bundesrat haben beide grünes Licht gegeben. Ab nächsten Donnerstag sollen Benzin und Diesel damit rund 17 Cent günstiger werden. Fiona Reinhardt berichtet.
1: Experten haben ausgerechnet, dass der durchschnittliche Verbrennerfahrer so in den nächsten 3 Monaten etwa 32 bis 36 Euro spart, je nach Fahrleistung, Verbrauch und Tankverhalten. Allerdings bleibt abzuwarten, ob die 17 Cent wirklich vollständig bei den Autofahrern ankommen, denn schon beim letzten Tankrabatt wurde kritisiert, dass die Mineralölkonzerne die Steuersenkung nicht vollständig weitergegeben haben. Das Gesetz soll zum 1. Oktober in Kraft treten. Es kostet den Staat voraussichtlich Steuerausfälle von rund 2,5 Milliarden Euro.
0: Was außerdem beschlossen ist, wer von einem E-Scooter angefahren wird oder über so einen stolpert, bleibt auf den Unfallkosten nicht mehr einfach so sitzen. Auch ein Gesetz, das künftig Vermieter strenger in die Pflicht nimmt, hat der Bundesrat abgenickt. Das sieht vor, dass sie selber die Kosten zahlen müssen, wenn der Fahrer des E-Scooters das

0: jetzt in die Werkstatt. Riesenrückrufaktion bei Volkswagen. Wie das Kraftfahrt-Bundesamt jetzt mitteilt, gibt's Probleme mit dem Lenkgetriebe. Die könnten im schlimmsten Fall dazu führen, dass die Lenkung gar nicht mehr richtig funktioniert. Betroffen davon sind demnach Modelle zwischen dem 24. September 2013 und dem 1. Juli 2024. Dabei geht's etwa um den VW Tiguan, Touran und Golf. Von den Problemen sind aber wohl auch die VW-Töchter Audi und Seat betroffen. Das Kindergeld gibt's künftig auch ganz ohne Antrag. Das gilt ab dem kommenden Jahr. Dann soll die Familienkasse das Geld auch automatisch auszahlen können, wenn bereits alle notwendigen Informationen vorhanden sind. Die Regelung gilt erstmal für Familien, die bereits für ein Kind Kindergeld bekommen. Die Bundesregierung will so jede Menge Bürokratie einsparen, denn dadurch könnten pro Jahr rund 300.000 Anträge wegfallen. Große Unternehmen zu vergesellschaften ist machbar, sagt jetzt eine Studie der Hans-Böckler-Stiftung. Die hat sich das Vorhaben der Berliner Linken angeschaut, Immobilienkonzerne zu vergesellschaften. Die Stiftung rechnet mit Entschädigungszahlungen von rund 13,5 Milliarden Euro, finanziert durch den Landeshaushalt. Damit könnten mehr als 200.000 Wohnungen zurück in die öffentliche Hand kommen. Die Stiftung sagt aber auch, das würde zwar Mieten erstmal etwas bezahlbarer machen, Neubau bräuchte es aber weiterhin, vor allem Sozialwohnungen. Von wegen Herbstanfang, schnell nochmal die Sonnencreme und die Badehose rausholen. Der Sommer gibt nämlich nochmal richtig Gas. Zum Teil mit mehr als 30 Grad in den nächsten Tagen. Beste Chancen also, den einen oder anderen verpassten Sommertag nochmal nachzuholen. Ronny Thora berichtet.
1: Viele Menschen haben tatsächlich am Ende des Sommers immer so eine Art Blues. Weniger, weil der Sommer vorbei ist, sondern eher, weil sie sich so viel vorgenommen hatten für den Sommer und dann den Sommer gefühlt zu wenig dafür genutzt haben. Wenn man sich Umfragen und Listen zu vorher geplanten Sommeraktivitäten anschaut, dann steht da vieles drauf, was mit Aktivitäten draußen zu tun hat. Oft auch Sachen mit Freunden und Familie und sich mal richtig erholen zu wollen.
0: Und das waren die wichtigsten Meldungen des Tages. 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
2: Wetter. Für Luxemburg und die gesamte Großregion. Der Himmel bleibt weiter meist sternklar, ganz vereinzelt ziehen ein paar Schleierwolken über unsere Großregion. Tiefstwerte 10 bis 5 Grad. Zum Start ins Wochenende ändert sich nicht viel, auch den ganzen Samstag über wieder sonnig und trocken. Im Laufe des Nachmittags ziehen mal ein paar hohe Wolken durch. Und es bleibt auch spätsommerlich warm. Die Temperaturen klettern in höheren Lagen von Eifel oder Östling auf 24 Grad. Entlang der Saar und auch im Moseltal sind bis zu 28 Grad drin. Und der RTL-Wettertrend, auch die nächsten Tage sonnig und mit Höchstwerten zwischen 26 und 30 Grad weiterhin spätsommerlich. Und hier ist der RTL-Verkehrsreport. A1 Trier-Koblenz zwischen Schwaich und der Ausfahrt Föhren ist die rechte Spur wegen einer Baustelle gesperrt. A4 Esch Richtung Luxemburg. Die Strecke zwischen Esch und dem Zessinger Kreuz ist bis Montag 5 Uhr wegen Bauarbeiten gesperrt. Entsprechende Umleitungen sind eingerichtet. Und die A8 zwischen Perl und dem Tunnel Pellinger Berg. Hier ist die linke Spur wegen einer Baustelle in beiden Richtungen gesperrt. Gute Fahrt!
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0: Ich bin Philipp Ringe und das sind die wichtigsten Meldungen des Tages. Entlastung für jede Menge Autofahrer. Der neue Tankrabatt kann kommen. Bundestag und Bundesrat haben beide grünes Licht gegeben. Ab nächsten Donnerstag sollen Benzin und Diesel damit rund 17 Cent günstiger werden. Fiona Reinhardt berichtet.
1: Experten haben ausgerechnet, dass der durchschnittliche Verbrennerfahrer so in den nächsten 3 Monaten etwa 32 bis 36 Euro spart, je nach Fahrleistung, Verbrauch und Tankverhalten. Allerdings bleibt abzuwarten, ob die 17 Cent wirklich vollständig bei den Autofahrern ankommen, denn schon beim letzten Tankrabatt wurde kritisiert, dass die Mineralölkonzerne die Steuersenkung nicht vollständig weitergegeben haben. Das Gesetz soll zum 1. Oktober in Kraft treten. Es kostet den Staat voraussichtlich Steuerausfälle von rund 2,5 Milliarden Euro.
0: Was außerdem beschlossen ist, wer von einem E-Scooter angefahren wird oder über so einen stolpert, bleibt auf den Unfallkosten nicht mehr einfach so sitzen. Auch ein Gesetz, das künftig Vermieter strenger in die Pflicht nimmt, hat der Bundesrat abgenickt. Das sieht vor, dass sie selber die Kosten zahlen müssen, wenn der Fahrer des E-Scooters das nicht macht. Fast 1 Million Autos in Deutschland müssen jetzt in die Werkstatt. Riesenrückrufaktion bei Volkswagen. Wie das Kraftfahrtbundesamt jetzt mitteilt, gibt's Probleme mit dem Lenkgetriebe. Die könnten im schlimmsten Fall dazu führen, dass die Lenkung gar nicht mehr richtig funktioniert. Betroffen davon sind demnach Modelle zwischen dem 24. September 2013 und dem 1. Juli 2024. Dabei geht's etwa um den VW Tiguan, Touran und Golf. Von den Problemen sind aber wohl auch die VW-Töchter Audi und Seat betroffen. Das Kindergeld gibt's künftig auch ganz ohne Antrag. Das gilt ab dem kommenden Jahr. Dann soll die Familienkasse das Geld auch automatisch auszahlen können, wenn bereits alle notwendigen Informationen vorhanden sind. Die Regelung gilt erstmal für Familien, die bereits für ein Kind Kindergeld bekommen. Die Bundesregierung will so jede Menge Bürokratie einsparen, denn dadurch könnten pro Jahr rund 300.000 Anträge wegfallen. Große Unternehmen zu vergesellschaften ist machbar, sagt jetzt eine Studie der Hans-Böckler-Stiftung. Die hat sich das Vorhaben der Berliner Linken angeschaut, Immobilienkonzerne zu vergesellschaften. Die Stiftung rechnet mit Entschädigungszahlungen von rund 13,5 Milliarden Euro, finanziert durch den Landeshaushalt. Damit könnten mehr als 200.000 Wohnungen zurück in die öffentliche Hand kommen. Die Stiftung sagt aber auch, das würde zwar Mieten erstmal etwas bezahlbarer machen, Neubau bräuchte es aber weiterhin, vor allem Sozialwohnungen. Von wegen Herbstanfang, schnell nochmal die Sonnencreme und die Badehose rausholen. Der Sommer gibt nämlich nochmal richtig Gas. Zum Teil mit mehr als 30 Grad in den nächsten Tagen. Beste Chancen also, den einen oder anderen verpassten Sommertag nochmal nachzuholen. Ronny Thora berichtet.
2: Viele Menschen haben tatsächlich am Ende des Sommers immer so eine Art Blues. Weniger, weil der Sommer vorbei ist, sondern eher, weil sie sich so viel vorgenommen hatten für den Sommer und dann den Sommer gefühlt zu wenig dafür genutzt haben. Wenn man sich Umfragen und Listen zu vorher geplanten Sommeraktivitäten anschaut, dann steht da vieles drauf, was mit Aktivitäten draußen zu tun hat. Oft auch Sachen mit Freunden und Familie.

0: sonnig und trocken. Im Laufe des Nachmittags ziehen mal ein paar hohe Wolken durch. Und es bleibt auch spätsommerlich warm. Die Temperaturen klettern in höheren Lagen von Eifel oder Östling auf 24 Grad. Entlang der Saar und auch im Moseltal sind bis zu 28 Grad drin. Und der RTL-Wettertrend, auch die nächsten Tage sonnig und mit Höchstwerten zwischen 26 und 30 Grad weiterhin spätsommerlich. Und hier ist der RTL-Verkehrsreport. A1 Trier-Koblenz zwischen Schwaich und der Ausfahrt Föhren ist die rechte Spur wegen einer Baustelle gesperrt. A4 Esch Richtung Luxemburg. Die Strecke zwischen Esch und dem Zessinger Kreuz ist bis Montag 5 Uhr wegen Bauarbeiten gesperrt. Entsprechende Umleitungen sind eingerichtet. Und die A8 zwischen Perlen und Tunnel Pellinger Berg ist die linke Spur wegen einer Baustelle in beiden Richtungen gesperrt. Gute Fahrt.
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3: Ich bin Philipp Ringe und das sind die wichtigsten Meldungen des Tages. Entlastung für jede Menge Autofahrer. Der neue Tankrabatt kann kommen. Bundestag und Bundesrat haben beide grünes Licht gegeben. Ab nächsten Donnerstag sollen Benzin und Diesel damit rund 17 Cent günstiger werden. Fiona Reinhardt berichtet.
4: Experten haben ausgerechnet, dass der durchschnittliche Verbrennerfahrer so in den nächsten 3 Monaten etwa 32 bis 36 Euro spart, je nach Fahrleistung, Verbrauch und Tankverhalten. Allerdings bleibt abzuwarten, ob die 17 Cent wirklich vollständig bei den Autofahrern ankommen, denn schon beim letzten Tankrabatt wurde kritisiert, dass die Mineralölkonzerne die Steuersenkung nicht vollständig weitergegeben haben. Das Gesetz soll zum 1. Oktober in Kraft treten. Es kostet den Staat voraussichtlich Steuerausfälle von rund 2,5 Milliarden Euro.
3: Was außerdem beschlossen ist, wer von einem E-Scooter angefahren wird oder über so einen stolpert, bleibt auf den Unfallkosten nicht mehr einfach so sitzen. Auch ein Gesetz, das künftig Vermieter strenger in die Pflicht nimmt, hat der Bundesrat abgenickt. Das sieht vor, dass sie selber die Kosten zahlen müssen, wenn der Fahrer des E-Scooters

0: Große Unternehmen zu vergesellschaften ist machbar, sagt jetzt eine Studie der Hans-Böckler-Stiftung. Die hat sich das Vorhaben der Berliner Linken angeschaut, Immobilienkonzerne zu vergesellschaften. Die Stiftung rechnet mit Entschädigungszahlungen von rund 13,5 Milliarden Euro, finanziert durch den Landeshaushalt. Damit könnten mehr als 200.000 Wohnungen zurück in die öffentliche Hand kommen. Die Stiftung sagt aber auch, das würde zwar Mieten erstmal etwas bezahlbarer machen, Neubau bräuchte es aber weiterhin, vor allem Sozialwohnungen. Von wegen Herbstanfang, schnell nochmal die Sonnencreme und die Badehose rausholen. Der Sommer gibt nämlich nochmal richtig Gas. Zum Teil mit mehr als 30 Grad in den nächsten Tagen. Beste Chancen also, den einen oder anderen verpassten Sommertag nochmal nachzuholen. Ronny Thora berichtet.
1: Viele Menschen haben tatsächlich am Ende des Sommers immer so eine Art Blues. Weniger, weil der Sommer vorbei ist, sondern eher, weil sie sich so viel vorgenommen hatten für den Sommer und dann den Sommergefühl zu wenig dafür genutzt haben. Wenn man sich Umfragen und Listen zu vorher geplanten Sommeraktivitäten anschaut, dann steht da vieles drauf, was mit Aktivitäten draußen zu tun hat. Oft auch Sachen mit Freunden und Familie und sich mal richtig erholen zu wollen.
0: Und das waren die wichtigsten Meldungen des Tages. 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
2: Für Luxemburg und die gesamte Großregion. Der Himmel bleibt weiter meist sternklar, ganz vereinzelt ziehen ein paar Schleierwolken über unsere Großregion. Tiefstwerte 10 bis 5 Grad. Zum Start ins Wochenende ändert sich nicht viel, auch den ganzen Samstag über wieder sonnig und trocken. Im Laufe des Nachmittags ziehen mal ein paar hohe Wolken durch. Es bleibt auch spätsommerlich warm. Die Temperaturen klettern in höheren Lagen von Eifel oder Östling auf 24 Grad. Entlang der Saar und auch im Moseltal sind bis zu 28 Grad drin. Und der RTL-Wettertrend, auch die nächsten Tage sonnig und mit Höchstwerten zwischen 26 und 30 Grad weiterhin spätsommerlich. Und hier ist der RTL-Verkehrsreport. A1 Trier-Koblenz zwischen Schwaich und der Ausfahrt Föhren ist die rechte Spur wegen einer Baustelle gesperrt. A4 Esch Richtung Luxemburg. Die Strecke zwischen Esch und dem Zessinger Kreuz ist bis Montag 5 Uhr wegen Bauarbeiten gesperrt. Entsprechende Umleitungen sind eingerichtet. Und die A8 zwischen Perlen und Tunnel Pellinger Berg. Hier ist die linke Spur wegen einer Baustelle in beiden Richtungen gesperrt. Gute Fahrt.
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0: Ich bin Philipp Ringe und das sind die wichtigsten Meldungen des Tages. Entlastung für jede Menge Autofahrer. Der neue Tankrabatt kann kommen. Bundestag und Bundesrat haben beide grünes Licht gegeben. Ab nächsten Donnerstag sollen Benzin und Diesel damit rund 17 Cent günstiger werden. Fiona Reinhardt berichtet.
1: Experten haben ausgerechnet, dass der durchschnittliche Verbrennerfahrer so in den nächsten 3 Monaten etwa 32 bis 36 Euro spart, je nach Fahrleistung, Verbrauch und Tankverhalten. Allerdings bleibt abzuwarten, ob die 17 Cent wirklich vollständig bei den Autofahrern ankommen, denn schon beim letzten Tankrabatt wurde kritisiert, dass die Mineralölkonzerne die Steuersenkung nicht vollständig weitergegeben haben. Das Gesetz soll zum 1. Oktober in Kraft treten. Es kostet den Staat voraussichtlich Steuerausfälle von rund 2,5 Milliarden Euro.
0: Was außerdem beschlossen ist, wer von einem E-Scooter angefahren wird oder über so einen stolpert, bleibt auf den Unfallkosten nicht mehr einfach so sitzen. Auch ein Gesetz, das künftig Vermieter strenger in die Pflicht nimmt, hat der Bundesrat abgenickt. Das sieht vor, dass sie selber die Kosten zahlen müssen, wenn der Fahrer des E-Scooters das nicht macht. Fast 1 Million Autos in Deutschland müssen jetzt in die Werkstatt. Riesenrückrufaktion bei Volkswagen. Wie das Kraftfahrtbundesamt jetzt mitteilt, gibt's Probleme mit dem Lenkgetriebe. Die könnten im schlimmsten Fall dazu führen, dass die Lenkung gar nicht mehr richtig funktioniert. Betroffen davon sind demnach Modelle zwischen dem 24. September 2013 und dem 1. Juli 2024. Dabei geht's etwa um den VW Tiguan, Touran und Golf. Von den Problemen sind aber wohl auch die VW-Töchter Audi und Seat betroffen. Das Kindergeld gibt's künftig auch ganz ohne Antrag. Das gilt ab dem kommenden Jahr. Dann soll die Familienkasse das Geld auch automatisch auszahlen können, wenn bereits alle notwendigen Informationen vorhanden sind. Die Regelung gilt erstmal für Familien, die bereits für ein Kind Kindergeld bekommen. Die Bundesregierung will so jede Menge Bürokratie einsparen, denn dadurch könnten pro Jahr rund 300.000 Anträge wegfallen. Große Unternehmen zu vergesellschaften ist machbar, sagt jetzt eine Studie der Hans-Böckler-Stiftung. Die hat sich das Vorhaben der Berliner Linken angeschaut, Immobilienkonzerne zu vergesellschaften. Die Stiftung rechnet mit Entschädigungszahlungen von rund 13,5 Milliarden Euro, finanziert durch den Landeshaushalt. Damit könnten mehr als 200.000 Wohnungen zurück in die öffentliche Hand kommen. Die Stiftung sagt aber auch, das würde zwar Mieten erstmal etwas bezahlbarer machen, Neubau bräuchte es aber weiterhin, vor allem Sozialwohnungen. Von wegen Herbstanfang, schnell nochmal die Sonnencreme und die Badehose rausholen. Der Sommer gibt nämlich nochmal richtig Gas. Zum Teil mit mehr als 30 Grad in den nächsten Tagen. Beste Chancen also, den einen oder anderen verpassten Sommertag nochmal nachzuholen. Ronny Thora berichtet.
2: Viele Menschen

0: vorgenommen hatten für den Sommer und dann den Sommer gefühlt zu wenig dafür genutzt haben. Wenn man sich Umfragen und Listen zu vorher geplanten Sommeraktivitäten anschaut, dann steht da vieles drauf, was mit Aktivitäten draußen zu tun hat. Oft auch Sachen mit Freunden und Familie und sich mal richtig erholen zu wollen.
1: Und das waren die wichtigsten Meldungen des Tages. 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
2: Wetter. Für Luxemburg und die gesamte Großregion. Der Himmel bleibt weiter meist sternklar, ganz vereinzelt ziehen ein paar Schleierwolken über unsere Großregion. Tiefstwerte 10 bis 5 Grad. Zum Start ins Wochenende ändert sich nicht viel, auch den ganzen Samstag über wieder sonnig und trocken. Im Laufe des Nachmittags ziehen mal ein paar hohe Wolken durch. Und es bleibt auch spätsommerlich warm. Die Temperaturen klettern in höheren Lagen von Eifel oder Östling auf 24 Grad. Entlang der Saar und auch im Moseltal sind bis zu 28 Grad drin. Und der RTL-Wettertrend, auch die nächsten Tage sonnig und mit Höchstwerten zwischen 26 und 30 Grad weiterhin spätsommerlich. Und hier ist der RTL-Verkehrsreport. A1 Trier-Koblenz zwischen Schwaich und der Ausfahrt Föhren ist die rechte Spur wegen einer Baustelle gesperrt. A4 Esch Richtung Luxemburg. Die Strecke zwischen Esch und dem Zessinger Kreuz ist bis Montag 5 Uhr wegen Bauarbeiten gesperrt. Entsprechende Umleitungen sind eingerichtet. Und die A8 zwischen Perlen und Tunnel Pellinger Berg. Hier ist die linke Spur wegen einer Baustelle in beiden Richtungen gesperrt. Gute Fahrt!
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0: Ich bin Philipp Ringe und das sind die wichtigsten Meldungen des Tages. Entlastung für jede Menge Autofahrer. Der neue Tankrabatt kann kommen. Bundestag und Bundesrat haben beide grünes Licht gegeben. Ab nächsten Donnerstag sollen Benzin und Diesel damit rund 17 Cent günstiger werden. Fiona Reinhardt berichtet.
1: Experten haben ausgerechnet, dass der durchschnittliche Verbrennerfahrer so in den nächsten 3 Monaten etwa 32 bis 36 Euro spart, je nach Fahrleistung, Verbrauch und Tankverhalten. Allerdings bleibt abzuwarten, ob die 17 Cent wirklich vollständig bei den Autofahrern ankommen, denn schon beim letzten Tankrabatt wurde kritisiert, dass die Mineralölkonzerne die Steuersenkung nicht vollständig weitergegeben haben. Das Gesetz soll zum 1. Oktober in Kraft treten. Es kostet den Staat voraussichtlich Steuerausfälle von rund 2,5 Milliarden Euro.
0: Was außerdem beschlossen ist, wer von einem E-Scooter angefahren wird oder über so einen stolpert, bleibt auf den Unfallkosten nicht mehr einfach so sitzen. Auch ein Gesetz, das künftig Vermieter strenger in die Pflicht nimmt, hat der Bundesrat abgenickt. Das sieht vor, dass sie selber die Kosten zahlen müssen, wenn der Fahrer des E-Scooters das nicht macht. Fast 1 Million Autos in Deutschland müssen jetzt in die Werkstatt. Riesenrückrufaktion bei Volkswagen. Wie das Kraftfahrtbundesamt jetzt mitteilt, gibt's Probleme mit dem Lenkgetriebe. Die könnten im schlimmsten Fall dazu führen, dass die Lenkung gar nicht mehr richtig funktioniert. Betroffen davon sind demnach Modelle zwischen dem 24. September 2013 und dem 1. Juli 2024. Dabei geht's etwa um den VW Tiguan, Touran und Golf. Von den Problemen sind aber wohl auch die VW-Töchter Audi und Seat betroffen. Das Kindergeld gibt's künftig auch ganz ohne Antrag. Das gilt ab dem kommenden Jahr. Dann soll die Familienkasse das Geld auch automatisch auszahlen können, wenn bereits alle notwendigen Informationen vorhanden sind. Die Regelung gilt erstmal für Familien, die bereits für ein Kind Kindergeld bekommen. Die Bundesregierung will so jede Menge Bürokratie einsparen, denn dadurch könnten pro Jahr rund 300.000 Anträge wegfallen. Große Unternehmen zu vergesellschaften ist machbar, sagt jetzt eine Studie der Hans-Böckler-Stiftung. Die hat sich das Vorhaben der Berliner Linken angeschaut, Immobilienkonzerne zu vergesellschaften. Die Stiftung rechnet mit Entschädigungszahlungen von rund 13,5 Milliarden Euro, finanziert durch den Landeshaushalt. Damit könnten mehr als 200.000 Wohnungen zurück in die öffentliche Hand kommen. Die Stiftung sagt aber auch, das würde zwar Mieten erstmal etwas bezahlbarer machen, Neubau bräuchte es aber weiterhin, vor allem Sozialwohnungen. Von wegen Herbstanfang, schnell nochmal die Sonnencreme und die Badehose rausholen. Der Sommer gibt nämlich nochmal richtig Gas. Zum Teil mit mehr als 30 Grad in den nächsten Tagen. Beste Chancen also, den einen oder anderen verpassten Sommertag nochmal nachzuholen. Ronny Thora berichtet.
2: Viele Menschen haben tatsächlich am Ende des Sommers immer so eine Art Blues. Weniger, weil der Sommer vorbei ist, sondern eher, weil sie sich so viel vorgenommen hatten für den Sommer und dann den Sommer gefühlt.

0: Tag über wieder sonnig und trocken. Im Laufe des Nachmittags ziehen mal ein paar hohe Wolken durch. Und es bleibt auch spätsommerlich warm. Die Temperaturen klettern in höheren Lagen von Eifel oder Östling auf 24 Grad. Entlang der Saar und auch im Moseltal sind bis zu 28 Grad drin. Und der RTL-Wettertrend. Auch die nächsten Tage sonnig und mit Höchstwerten zwischen 26 und 30 Grad weiterhin spätsommerlich. Und hier ist der RTL-Verkehrsreport. A1 Trier-Koblenz zwischen Schwaich und der Ausfahrt Föhren ist die rechte Spur wegen einer Baustelle gesperrt. A4 Esch Richtung Luxemburg. Die Strecke zwischen Esch und dem Zessinger Kreuz ist bis Montag 5 Uhr wegen Bauarbeiten gesperrt. Entsprechende Umleitungen sind eingerichtet. Und die A8 zwischen Perlen und Tunnel Pellinger Berg ist die linke Spur wegen einer Baustelle in beiden Richtungen gesperrt. Gute Fahrt.
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mit dem Schweden-Pop von Ace of Base. Hier ist RTL Radio. Hey, gleich gibt's die Story von Europas kleinstem Influencer-Dorf. Wirklich lustige Geschichte für einen Samstagmorgen. Dazu Feel Good Soundtrack hier jetzt. Capital Cities, guten Morgen, kurz nach acht. Samstag früh.

0: Guten Morgen, hier ist RTL Radio. Feel Good Music von den 80ern bis heute. Und jetzt bitte, vergesst mal Mr. Beast, Montana Black, Pamela Reif. Der Beruf Influencer wird gerade völlig neu interpretiert und zwar super sympathisch. Kollege Ben ist ja für uns bei Social Media super aktiv.
1: Und süchtig, könnte man auch meinen. Ja.
0: Und hat die Story, erzähl mal.
1: Stell dich mal vor, so ein Dorf mit 144 Einwohnern und auf einmal sind alle Influencer. Ist gerade passiert in einem Ort, ich muss jetzt aufpassen, dass ich sie richtig ausspreche. Cell di San Vito in Süditalien. Einer hat angefangen, so den Alltag vom Dorf zu filmen. Einfach so die kleinen Geschichten, die Nachbarn, jetzt nicht groß inszeniert. Ja. Und innerhalb von nicht mal 2 Monaten haben das fast 2 Millionen Leute gesehen. Richtig krass. Und das Verrückte ist, jetzt kommen da Touris hin, um sich das anzugucken. Ja. Also so ein Dorf mit 144 Einwohnern hat ja jetzt nicht auf einmal ein Hotel, dass da tausende Leute kommen können. Die mussten jetzt so ein Gebäude umfunktionieren zum Gasthaus, wo es aber süß ist. Das ganze Dorf hilft mit. Ist so ein bisschen, als ob du deine Lieblings-Sitcom auf einmal Urlaub machen kannst.
0: Ja. Und wahrscheinlich Celle di San Vito, der seltene Ort, an dem du jetzt wirklich sagen kannst, ich kenne alle Influencer persönlich. Hier geht's gleich in den Samstagmorgen mit mehr Feelgood Music von den 80ern bis heute. Journey sind mit dabei und Sarah Larsen gleich.
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Morgen, hier ist RTL Radio. Feel Good Music von den 80ern bis heute. Ganz frische Musik aus den Clubs von einem holländischen DJ-Duo, Anotter. Hier ist Talk to You. Feel Good Sound fürs Wochenende von heute.

0: Ich bin Julius Alexandrian. Guten Morgen. Die hohen Spritpreise machen auch gebrauchte Elektroautos teurer. Wegen der aktuellen Situation an den Zapfsäulen greifen die Menschen beim Gebrauchtkauf häufiger zum Stromer. Und das macht sich auch bei den Preisen bemerkbar. Von Mai bis August sind die Restwerte für dreijährige Stromer um 1,4 Prozentpunkte gestiegen, wie aus Daten des Marktbeobachters DAT hervorgeht. Gebrauchte Benziner und vor allem Diesel sind dafür günstiger geworden. Hunde nichts als Hunde. Beim ersten Beat and Bark Festival in der Lausitz erleben Besucherinnen und Besucher mit ihren Vierbeinern gerade viele ungewöhnliche Aktionen. Neben Massage und Tanz stehen auch Hunde-Fitness, Hindernislauf, Erste Hilfe am Tier und Stand-Up-Paddling mit dem Hund auf dem Programm in Lichterfeld-Schacksdorf. Außerdem gibt es eine Hundemodenschau. Veranstaltungsort ist das Besucherbergwerk F60. München oder die Rhein-Ruhr-Region. Wen schickt Deutschland ins Rennen um die Olympischen und Paralympischen Spiele 2036, 2040 oder 2044? Heute will der Deutsche Olympische Sportbund entscheiden. Finn Wiens berichtet.
1: München hat die Nase leicht vorn. Es konnte den Deutschen Olympischen Sportbund vor allem durch kurze Fahrzeiten im geplanten Konzept überzeugen. Für Köln-Rhein-Ruhr spricht das Ticketpotenzial und die Anzahl der möglichen Tageszuschauer durch den Ballungsraum in Nordrhein-Westfalen. Am frühen Nachmittag wird Bundespräsident Steinmeier in Baden-Baden verkünden, mit wem der DOSB in die internationale Bewerbungsphase geht.
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2: RTL Wetter. Für Luxemburg und die gesamte Großregion. Sonne und Wolken wechseln sich ab und es ist spätsommerlich warm mit Tageshöchstwerten zwischen 20 Grad im Uessling und höchstens 27 Grad in Saarbrücken und Trier. Morgen am Sonntag wird es einen lockeren Sonne-Wolken-Mix geben und die Tageshöchstwerte liegen zwischen 21 und maximal 27 Grad. Und der RTL-Wettertrend? Es bleibt sommerlich mit viel Sonne, wenigen Wolken und hohen Temperaturen. Hier ist der RTL-Verkehrsreport mit den Infos für den heutigen Samstag. A1 Saarbrücken Richtung Trier. Zwischen Mehring und Rastplatz Mehringer Höhe ist wegen Brückenarbeit nur eine Fahrbahn frei. A4 Esch Richtung Hollerich. Die Strecke zwischen Esch und dem Zessinger Kreuz ist bis Montag früh 5 Uhr wegen Bauarbeiten gesperrt. Umleitungen sind eingerichtet. Unter 8 Saarlouis Richtung Luxemburg. Zwischen Rehlingen und Merzig Behinderungen an einer Baustelle. Gute Fahrt.
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3: Samstagmorgen, hi, willkommen bei RTL, Europas führende Unterhaltungsmarke mit einem neuen Radioprogramm. Ich bin Simon Kober, ich starte jetzt eine neue Stunde Feel Good Music. Testet uns und sagt's weiter. 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

Guten Morgen, hier ist RTL Radio. Feel Good Music von den 80ern bis heute. Aufregendes Wochenende für Madonna-Fans, oder? Die Queen of Pop macht ja morgen etwas, das Madonna seit 23 Jahren nicht gemacht hat. Sie steht bei den MTV Video Music Awards live auf der Bühne. Und zwar als Eröffnungsact. Das ist so cool, oder? 23 Jahre lässt sie sich da nicht blicken und dann eröffnet Madonna die Show. Wie Robbie Williams mal so schön gesungen hat, Face it, she's Madonna.

0: viel schlauer.
1: Und hier kommt ein Lifehack für die neue Woche. Es gibt ja Lebensmittel mit einem sehr kleinen Zeitfenster. Bananen gehören definitiv dazu. Morgens noch gelb, zwei Tage später sehen die Bananen aus, als hätten sie eine sehr schwierige Zeit gehabt. Und dazu wird gerade wieder ein Trick sehr oft geteilt im Netz. Banane samt Schale in Stücke schneiden, diese Stücke dann in verschließbares Glas legen und ab in den Kühlschrank. In einem Selbstversuch ist eine Banane so angeblich nach 26 Tagen noch erstaunlich frisch gewesen. Okay, 26 Tage muss keine Banane schaffen, aber so bis Mittwoch. Das wäre für viele Küchen inklusive meiner schon ein Erfolg. Den ganzen Trick und weitere Tipps findet ihr bei rtl.de unter Besser Leben. Feel Good Music für den Samstagmorgen gibt's gleich von den 80ern bis heute. Tina Turner mit dabei und Flo Rida hier nach.
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0: Ich bin Julius Alexandrian. Guten Morgen. Praktisch, aber auch nicht ganz ungefährlich. Immer mehr Menschen erlauben Paketboten, die Sendungen einfach vor der Haustür abzulegen. Damit spart man sich dann den Gang zum Paketshop, Paketautomaten oder zum Nachbarn. Der Marktführer DHL hat allein mehr als 10 Millionen dauerhafte Ablageortvereinbarungen gesammelt. Der kleine Haken an der Sache: Das Paket ist ab der Ablage des Paketboten nicht mehr versichert. Wird es geklaut, trägt der Empfänger das Risiko. Die hohen Spritpreise machen gebrauchte Elektroautos attraktiver und teurer. Von Mai bis August sind die Restwerte für dreijährige Stromer um 1,4 Prozentpunkte gestiegen, wie aus Daten des Marktbeobachters DAT hervorgeht. Die Restwerte für Benziner und Diesel sind dagegen gesunken. Thomas Thonfeld.
1: Dass gebrauchte E-Autos teurer werden, ist ungewöhnlich. Normalerweise ist es im Jahresverlauf eher umgekehrt, sagen die Experten. Aber die hohen Spritpreise haben dafür gesorgt, dass E-Autos begehrter geworden sind, und zwar sowohl neue als auch gebrauchte. Inzwischen verkaufen Autohändler sogenannte Stromer auch schneller als Benziner und Diesel.
0: Ab in die 90er, die Backstreet Boys sind in ihre Konzertreihe in Düsseldorf gestartet. Laser, Flammen, Feuerwerk, die US-Band zeigt dort wirklich eine aufwendige Show. Dazu zählt auch ein blau-weißer Dresscode. Und im Mittelpunkt steht das Erfolgsalbum Millennium aus dem Jahr 99 mit Songs wie I Want It That Way und Larger Than Life. Bis zum 7. Oktober spielt die US-Band 10 Konzerte in Düsseldorf. 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
2: Für Luxemburg und die gesamte Großregion. Sonne und Wolken wechseln sich ab und es ist spätsommerlich warm mit Tageshöchstwerten zwischen 20 Grad in Uessling und höchstens 27 Grad in Saarbrücken und Trier. Morgen am Sonntag wird es einen lockeren Sonne-Wolken-Mix geben und die Tageshöchstwerte liegen zwischen 21 und maximal 27 Grad. Und der RTL-Wettertrend: Es bleibt sommerlich mit viel Sonne, wenigen Wolken und hohen Temperaturen. Und hier ist der RTL-Verkehrsreport mit den Infos für den heutigen Samstag. A1 Saarbrücken Richtung Trier. Zwischen Mehring und Rastplatz Mehringer Höhe ist wegen Brückenarbeit nur eine Fahrbahn frei. A4 Esch Richtung Hollerich. Die Strecke zwischen Esch und dem Zessinger Kreuz ist bis Montag früh 5 Uhr wegen Bauarbeiten gesperrt. Umleitungen sind eingerichtet. Unter 8 Saarlouis Richtung Luxemburg. Zwischen Rehlingen und Merzig Behinderungen an einer Baustelle. Gute Fahrt.
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Hier ist RTL Radio, Feel Good Music von den 80ern bis heute, Samstagvormittag, kurz nach 10, vielerorts ein hübsches Frühherbstwochenende. Man könnte mit den Kids raus und Drachen steigen lassen. Jetzt kommt der Lifehack: Wenn man statt eines selbstgebastelten einen gekauften Drachen nimmt, dann fliegt er auch.

0: Guten Morgen mit Charles Nanny. Would I Lie to You? Hier ist RTL Radio. Feel Good Music von den 80ern bis heute. Samstags ab 10, klassische Zeit für Einkaufsverkehr. Und deswegen mahnen alle Autofahrer, es gibt eine gute Gelegenheit, gerade Geld zu sparen mit der Autoversicherung. Benjamin Herrmann aus der RTL Aktuell Redaktion hat sich das mal angeschaut.
1: Richtig. Guten Morgen. Ja, ganz genau. Ein Hebel ist zum Beispiel da die Selbstbeteiligung. 150 Euro bei Teilkasko und 300 bei Vollkasko. Die können den Beitrag im Schnitt schon um 22% drücken. Das ist schon ein ganz guter Anfang, würde ich sagen. Ja, ja. Richtig. Und auf jeden Fall auch mal schauen, wer als Fahrer da eigentlich so eingetragen ist. Vergisst man vielleicht nach ein paar Jahren. Denn gerade wenn junge Fahrer drin stehen, dann macht das das Ganze deutlich teurer, bis zu 39%. Das ist da der größte Kostenhebel. Ja. Vor allem natürlich interessant für Familien mit zwei Autos. Also wenn eins davon sowieso nie von den Kindern gefahren wird.
0: Das kenne ich. Das von meinem Vater durfte ich nämlich nie fahren.
1: So zum Beispiel, richtig. Oder eben wenn das Kind auch einfach schon ausgezogen ist. Ja. Das ist auch so ein Thema. Wenn 18-jährige Mitfahrer nämlich aus dem Vertrag genommen werden, dann kann das 39% günstiger werden und ist damit einfach die größte Ersparnis. Aber natürlich, du hast es schon gesagt, natürlich nur rausnehmen, wenn das Kind auch wirklich schon nicht mehr mit dem Auto fährt.
0: Und wir wissen alle, ne, es ist ein bisschen nervig, sich mit Versicherungsverträgen irgendwie rumzuärgern. Aber es gibt wahnsinnig viele Vergleichsportale, die einem es abnehmen. Und das lohnt sich dann richtig. Ne? Sparst du Geld übers Jahr. Danke dir, Benjamin, für den Augenblick. Und damit es so einfach bleibt, die ganzen Spartipps und worauf ihr achten könnt, findet ihr auf rtl.de. Fürs Wochenende gleich mehr Feel Good Music von den 80ern bis heute. Donna Summer gleich mit dabei und Bruno Mars.
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ist RTL Radio. Samstagvormittag, Feel Good Music. Ich bin Simon Kober, jetzt mit Sound aus den frühen 2000ern. Und auch wenn es nach Swinging London klingt, das kam aus Düsseldorf. Hier ist das Frank Pop Ensemble.

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2: Ich bin Julius Alexandrian. Guten Tag. Ein komplettes Mittagessen für nur 1 Euro mit 3 Gängen. Ein neues Angebot in Frankreichs Unimensen sorgt gerade für einen riesigen Ansturm. Seit diesem Semesterbeginn sind fast 50% mehr Mahlzeiten serviert worden als vor einem Jahr, wie die Dachorganisation der französischen Studierendenwerke mitgeteilt hat. Das 1-Euro-Menü soll den Geldbeutel von Studierenden schonen und wird vom Staat mit vielen Millionen Euro unterstützt. Nächster Zwischenfall mit künstlicher Intelligenz. Das Modell ChatGPT des Unternehmens OpenAI hat von Nutzern hochgeladene Bilder auf Online-Plattformen platziert. Ein Großteil sei bereits wieder entfernt worden, versicherte OpenAI. Es ist der erste bekannt gewordene Vorfall, bei dem auch Userdaten betroffen waren. Aus den USA, Tina Eck.
3: Immer mehr KI-Irrläufer werden bekannt. Die in Umlauf gebrachten Bilder kamen von ChatGPT-Nutzern, die die Verwendung ihrer Daten zur Verbesserung der KI-Modelle erlaubt hatten. Informationen oder Links zu konkreten Accounts sind nicht dabei, aber 53 Mal hatte ChatGPT Bilder auf externen Plattformen platziert.
2: München oder die Köln-Rhein-Ruhr-Region. Heute wird das Rennen um die deutsche Olympia-Bewerbung für 2036, 40 und 44 entschieden. München setzt in seinem Konzept auf kurze Wege mit vielen Events in der Stadt. NRW wird mit seiner vorhandenen Infrastruktur und teils spektakulären Sportstätten, etwa Schwimmen auf Schalke, Basketball in der Düsseldorfer Arena oder Fußball im Stadion in Dortmund. 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
4: Für Luxemburg und die gesamte Großregion. Sonne und Wolken wechseln sich ab und es ist spätsommerlich warm mit Tageshöchstwerten zwischen 20 Grad in Uessling und höchstens 27 Grad in Saarbrücken und Trier. Morgen am Sonntag wird es einen lockeren Sonne-Wolken-Mix geben und die Tageshöchstwerte liegen zwischen 21 und maximal 27 Grad. Und der RTL-Wettertrend? Es bleibt sommerlich mit viel Sonne, wenigen Wolken und hohen Temperaturen. Und hier ist der RTL-Verkehrsreport mit den Infos für den heutigen Samstag. A1 Saarbrücken Richtung Trier. Zwischen Mehring und Rastplatz Mehringer Höhe ist wegen Brückenarbeit nur eine Fahrbahn frei. A4 Esch Richtung Hollerich. Die Strecke zwischen Esch und dem Zessinger Kreuz ist bis Montag früh 5 Uhr wegen Bauarbeiten gesperrt. Umleitungen sind eingerichtet. Unter 8 Saarlouis Richtung Luxemburg. Zwischen Rehlingen und Merzig Behinderungen an einer Baustelle. Gute Fahrt.
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0: Nine Young Cannibals, Good Thing, hier ist RTL Radio. 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Samstagvormittag, ich bin Simon Kober. Nachher gibt's wieder Deutschlands erfolgreichste Ranking-Show. 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
2: Und hier sind die Veranstaltungstipps für Luxemburg und die gesamte Großregion. Es gibt viele Nachahmer, doch nur ein Duo ist offiziell von Dan Aykroyd und Judith Belushi autorisiert, den legendären Hut und die Sonnenbrille zu tragen und in die Fußstapfen von Jake und Elwood Blues zu treten bei der The Official Blues Brothers Revue.

gefragten Künstler verkörpern den unverwechselbaren Geist der Blues Brothers wie kaum jemand seit John Belushi und Dan Aykroyd selbst. The Official Blues Brothers Revue am 12. November in Düdelange im Kulturzentrum Ob der Schmelz. Los geht's um 20 Uhr und Tickets bekommst du ab 45 Euro. Mit ihrer unverwechselbaren Stimme und einer Wahnsinnsbühnenpräsenz ist Stefanie Heinzmann auf Tour.

0: Natalie Heinzmann ist mit ihrer Circles-Tour unterwegs und kommt am 16. November auch in die neue Gebläsehalle nach Neunkirchen. Los geht es dann um 20 Uhr und Karten bekommst du ab 53 Euro. Nightwash ist die Kultmarke für Comedy in Deutschland und wurde vor 10 Jahren mit dem Deutschen Comedy-Preis ausgezeichnet. Mit über 150 Live-Terminen pro Jahr ist Nightwash zudem die erfolgreichste Live-Comedy-Show im deutschsprachigen Raum. Künstlerinnen wie Felix Lobrecht, Luke Mockridge, Caroline Kebekus oder auch Kristall hatten einen ihrer ersten Auftritte dort. Nightwash bringt die frischeste Comedy angesagter Comedians und Newcomer, überraschende Show-Einlagen gepaart mit dem allerbesten Publikum auf die Bühne. Und das am 21. Oktober in der Europahalle in Trier. Los geht es um 20 Uhr und Tickets bekommst du ab 37 Euro.
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Ich weiß, Rennen mit dem Kinderwagen, das kennen sehr viele Eltern. Ein Notarzt aus den USA ist jetzt eine Meile, das sind gut 1,6 Kilometer, mit dem Kinderwagen, seine Tochter war drin, ne? Gelaufen, die Meile in 4 Minuten 17,784 Sekunden. Weltrekord fürs Guinness Buch der Rekorde. Wir sehen mal wieder, Elternsport kann sehr unterschiedliche Eskalationsstufen haben.

0: Ich bin Julius Alexandrian. Guten Tag. Praktisch, aber auch nicht ganz ungefährlich. Immer mehr Menschen erlauben Paketboten, die Sendungen einfach vor der Haustür abzulegen. Damit spart man sich dann den Gang zum Paketshop, Paketautomaten oder zum Nachbarn. Der Marktführer DHL hat allein mehr als 10 Millionen dauerhafte Ablageortvereinbarungen gesammelt. Der kleine Haken an der Sache: Das Paket ist ab der Ablage des Paketboten nicht mehr versichert. Wird es geklaut, trägt der Empfänger das Risiko. Die hohen Spritpreise machen gebrauchte Elektroautos attraktiver und teurer. Von Mai bis August sind die Restwerte für dreijährige Stromer um 1,4 Prozentpunkte gestiegen, wie aus Daten des Marktbeobachters DAT hervorgeht. Die Restwerte für Benziner und Diesel sind dagegen gesunken. Thomas Thonfeld.
1: Dass gebrauchte E-Autos teurer werden, ist ungewöhnlich. Normalerweise ist es im Jahresverlauf eher umgekehrt, sagen die Experten. Aber die hohen Spritpreise haben dafür gesorgt, dass E-Autos begehrter geworden sind, und zwar sowohl neue als auch gebrauchte. Inzwischen verkaufen Autohändler sogenannte Stromer auch schneller als Benziner und Diesel.
0: Ab in die 90er, die Backstreet Boys sind in ihre Konzertreihe in Düsseldorf gestartet. Laser, Flammen, Feuerwerk, die US-Band zeigt dort wirklich eine aufwendige Show. Dazu zählt auch ein blau-weißer Dresscode. Und im Mittelpunkt steht das Erfolgsalbum Millennium aus dem Jahr 99 mit Songs wie I Want It That Way und Larger Than Life. Bis zum 7. Oktober spielt die US-Band 10 Konzerte in Düsseldorf. 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
2: Für Luxemburg und die gesamte Großregion. Sonne und Wolken wechseln sich ab und es ist spätsommerlich warm mit Tageshöchstwerten zwischen 20 Grad im Uessling und höchstens 27 Grad in Saarbrücken und Trier. Morgen am Sonntag wird es einen lockeren Sonne-Wolken-Mix geben und die Tageshöchstwerte liegen zwischen 21 und maximal 27 Grad. Und der RTL-Wettertrend: Es bleibt sommerlich mit viel Sonne, wenigen Wolken und hohen Temperaturen. Und hier ist der RTL-Verkehrsreport mit den Infos für den heutigen Samstag. A1 Saarbrücken Richtung Trier. Zwischen Mehring und Rastplatz Mehringer Höhe ist wegen Brückenarbeit nur eine Fahrbahn frei. A4 Esch Richtung Hollerich. Die Strecke zwischen Esch und dem Zessinger Kreuz ist bis Montag früh 5 Uhr wegen Bauarbeiten gesperrt. Umleitungen sind eingerichtet. Unter 8 Saarlouis Richtung Luxemburg. Zwischen Rehlingen und Merzig Behinderungen an einer Baustelle. Gute Fahrt.
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0: Ich bin Julius Alexandrian. Guten Tag. Milch, Joghurt und Quark könnten schon bald wieder teurer werden. Erste Gespräche über die Preise der sogenannten weißen Linie laufen bereits, heißt es vom Milchindustrieverband. Hintergrund ist unter anderem der Klimawandel. Tanja Wagner.
1: Trinkmilch, Joghurt, Quark und Co. Die Nachfrage nach Milchprodukten boomt und Grund ist unter anderem der Proteinhype. Gleichzeitig ist das Angebot knapper geworden. Die Dürre im Sommer und der befürchtete starke El Niño-Effekt lassen die Lieferungen einbrechen. Derzeit liegt der Milchpreis auf einem 5-Jahrestief. Preiserhöhungen seien daher durchaus angebracht, heißt es aus der Branche. Auch die Landwirte drängen auf Preisanpassungen. Sie verweisen darauf, dass die hohen Kosten für Dünger, Energie und Treibstoff ihre Betriebe schon länger erheblich belasten.
0: In Berlin und vielen anderen Städten in Deutschland, der Deutsche Gewerkschaftsbund ruft heute zu Demonstrationen gegen Kürzungen im Sozialbereich auf. Unter dem Motto, hart verdient, deine Arbeit, deine Gesundheit, deine Rente. Insgesamt sind zu dem bundesweiten Aktionstag heute 15 große Demos angemeldet. Unter anderem auch in Erfurt, Frankfurt, Freiburg, Hamburg und Essen. Ja, und Colleen Fernandes in der Politik. Die Moderatorin und Schauspielerin soll im Düsseldorfer Landtag über digitale Gewalt sprechen, wegen ihrer persönlichen Erfahrungen. Fernandes wirft ihrem Ex-Mann Christian Ulmen körperliche Übergriffe vor. Außerdem soll er Fake-Profile in ihrem Namen erstellt und darüber pornografische Darstellungen verbreitet haben. Es gilt die Unschuldsvermutung. 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
2: RTL-Wetter. Für Luxemburg und die gesamte Großregion. Sonne und Wolken wechseln sich ab und es ist spätsommerlich warm mit Tageshöchstwerten zwischen 20 Grad im Uessling und höchstens 27 Grad in Saarbrücken und Trier. Morgen am Sonntag wird es einen lockeren Sonne-Wolken-Mix geben und die Tageshöchstwerte liegen zwischen 21 und maximal 27 Grad. Und der RTL-Wettertrend? Es bleibt sommerlich mit viel Sonne, wenigen Wolken und hohen Temperaturen. Und hier ist der RTL-Verkehrsreport mit den Infos für den heutigen Samstag. A1 Saarbrücken Richtung Trier. Zwischen Mehring und Rastplatz Mehringer Höhe ist wegen Brückenarbeit nur eine Fahrbahn frei. A4 Esch Richtung Hollerich. Die Strecke zwischen Esch und dem Zessinger Kreuz ist bis Montag früh 5 Uhr wegen Bauarbeiten gesperrt. Umleitungen sind eingerichtet. Unter 8 Saarlouis Richtung Luxemburg. Zwischen Rehlingen und Merzig Behinderungen an einer Baustelle. Gute Fahrt.
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3: Ich bin Milan Schmidt, guten Tag. Heftige Störungen im Fernverkehr der Bahn, starke Nerven sind gefragt. Seit der Nacht geht auf der Schiene rund um Gelsenkirchen gar nichts mehr. Unbekannte haben Kabel durchtrennt. Betroffen sind laut Bahn auch Fernverkehrsstrecken. Zum Beispiel Norddeutschland nach Köln, Dortmund nach München oder die Strecke Hamburg-Basel. Unter Hochdruck wird versucht, dass alles bald wieder normal fährt. Die Diskussion wegen wichtiger Reformen für uns geht jetzt in die nächste Runde. SPD-Vize Alexander Schweizer kritisiert jetzt den Kurs vom Bundeskanzler Merz. Wachstum dürfe nicht vor allem durch Einschnitte beim Sozialstaat entstehen, das sagt er der Frankfurter Allgemeinen Sonntagszeitung. Rentenreform und auch die geplante Reform der Pflegeversicherung, die sorgen weiter für Diskussionsstoff für die Koalitionsparteien. Thomas Thunfeld berichtet.
4: Das sind schon Äußerungen, die so auch von der Opposition kommen könnten. Wenn der SPD-Vize zum Beispiel sagt, für Friedrich Merz bedeuten Reformen, dass Wachstum nur durch Kürzungen beim Sozialstaat entstehen kann. Reformen müssten fair sein. Stattdessen atme der Kanzler den kalten neoliberalen Geist der 90er Jahre. Schweizer bezweifelt auch, dass die Rentenreform wirkungslos würde, wenn die abschlagsfreie Rente ab 63 nicht gestrichen würde. Das ist ja ein zentraler Punkt der Reform, der aber umstritten ist.
3: Update zur deutschen Fußballnationalmannschaft. Kultcoach Jürgen Klopp plant um. Hintergrund, der DFB-Kalender ist mit 4 Nations League-Spielen binnen 10 Tagen knackig wie selten. Also ändert der Bundestrainer kurzfristig die Reisepläne des Teams. Es geht mit dem Bus von Herzogenaurach erst am Sonntag, also am Spieltag, nach Augsburg. Sonntagabend empfängt die Nationalelf dann Griechenland. Eine Anreise am Tag des Spiels gibt es sonst eigentlich nie. 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
5: RTL-Wetter. Für Luxemburg und die gesamte Großregion. Sonne und Wolken wechseln sich ab und es ist spätsommerlich warm mit Tageshöchstwerten zwischen 20 Grad im Uessling und höchstens 27 Grad in Saarbrücken und Trier. Morgen am Sonntag wird es einen lockeren Sonne-Wolken-Mix geben und die Tageshöchstwerte liegen zwischen 21 und maximal 27 Grad. Und der RTL-Wettertrend? Es bleibt sommerlich mit viel Sonne, wenigen Wolken und hohen Temperaturen. Hier ist der RTL-Verkehrsreport mit den Infos für den heutigen Samstag. A1 Saarbrücken Richtung Trier. Zwischen Mehring und Rastplatz Mehringer Höhe ist wegen Brückenarbeit nur eine Fahrbahn frei. A4 Esch Richtung Hollerich. Die Strecke zwischen Esch und dem Zessinger Kreuz ist bis Montag früh 5 Uhr wegen Bauarbeiten gesperrt. Umleitungen sind eingerichtet. Unter 8 Saarlouis Richtung Luxemburg. Zwischen Rehlingen und Merzig Behinderungen an einer Baustelle. Gute Fahrt.
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1: Willkommen zur ultimativen Chartshow. Einen wunderschönen guten Tag. Jetzt auch hier bei RTL Radio. Mein Name ist Olli Geissen und es geht heute um Songs, die unser Leben seit dem Jahr 2000 begleitet haben. Also halt die Hits des neuen Jahrtausends. Musik, die nicht nur Charts gestürmt hat, sondern unseren Alltag, Partys, Beziehungen und ganze Generationen geprägt hat. Vom ersten MP3-Player über Download-Charts, YouTube-Rekorde bis hin zu Streaming und TikTok. Diese Songs waren wirklich überall zu hören. Wir starten jetzt auch schon den Countdown. 2007 traf eine junge Band aus Colorado auf einen der größten Produzenten der Welt. Die Rede ist von Timbaland. Apologize von One Republic war einer der ersten Songs, der gleichzeitig im Radio, online und in den Downloadcharts explodierte. Hier sind sie, die Plätze 25 bis 23. Miley Cyrus, Jennifer Lopez featuring Pitbull und jetzt One Republic und Timbaland mit Apologize.
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1: On the Floor, J-Lo und Pitbull, das ist natürlich der Sound für Sommerclub und Miami-Vibes pur. Davor hatten wir Flowers von Miley Cyrus, persönliche Abrechnung mit ihrem Ex. Und das wurde eine Hymne für viele junge Frauen und war wochenlang in den Charts. Jetzt kann man sagen, das neue Jahrtausend liebt offenbar klare Aussagen. Gayle liefert mit ABCDEFU einen Song, der gleichzeitig Ohrwurm und Befreiungsschlag war. Minimalistisch, direkt und in den sozialen Netzwerken millionenfach geteilt. Und Bennett zeigte, dass selbst ein französischer Schulchor plötzlich zum Techno-Brett werden kann. Voir sur ton chemin. Viral, tanzbar und völlig unerwartet. Hier kommen die Plätze 22 bis 19. Bennett, Nathan Evans und jetzt Gayle.

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1: Der Wellerman, ein Seemannslied aus dem 19. Jahrhundert, wird von einem jungen schottischen Postboten im neuen Jahrtausend zum globalen TikTok-Hit gemacht. Und genau das ist ja das Faszinierende an der neuen digitalen Zeit. Solltet ihr den Sänger Nathan Evans tatsächlich irgendwo mal treffen, wundert euch nicht, ihr versteht kein Wort, er hat einen schottischen Akzent, das ist unglaublich. Aber wirklich, sehr netter Bengel, aber unterhalten mit ihm auf Englisch-Schottisch ist sehr schwierig. Wir machen weiter mit den nächsten Hits im neuen Jahrtausend. Ozone landete mit Dragos Tagin Tay, einem der größten Ohrwürmer aller Zeiten. Der Text egal, der Refrain unsterblich dafür. Und viele von euch werden sich gleich mit einem breiten Grinsen erinnern. Außerdem noch der sanfte Riese, der leider viel zu früh gestorben ist. Israel Kamaka wie Wole und Over the Rainbow. Ein Song, der wirklich unzählige Male gecovert worden ist. Aber für viele ist gerade diese Version mit der Ukulele die schönste. Hier sind sie, die Plätze 18 bis 15. Rosie und Bruno Mars, Israel Kamaka wie Wole, Over the Rainbow, Gigi D'Agostino und Ozone mit Dragos Tagin Tay.

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1: Das war sie, die erste Hälfte unserer Reise durch die Hits des neuen Jahrtausends. In der zweiten Stunde warten deutsche Mega-Hits, globale Superstars und Songs, die man nach weniger als 2 Sekunden erkennt. Das verspreche ich euch. Gleich geht's weiter mit der zweiten Stunde der ultimativen Chartshow hier auf RTL Radio.
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2: Ich bin Milan Schmidt, guten Tag. Nach Abschluss der Reparaturarbeiten rollen Züge wieder auf der Strecke im Großraum Gelsenkirchen. Laut Bahn sind auch Fernverkehrsstrecken betroffen gewesen, Thomas Thorfeld berichtet.
3: Auch Strecken zum Beispiel von Dortmund nach München, Hamburg nach Basel und von Norddeutschland nach Köln. Der Grund, Diebe hatten heute Nacht an den Gleisen in Gelsenkirchen Kabel gleich an mehreren Stellen herausgerissen und durchgeschnitten. Daraufhin sind Signale und Steuerungsanlagen der Bahn ausgefallen.
2: Die Diskussion wegen wichtiger Reformen für uns geht jetzt in die nächste Runde. SPD-Vize Alexander Schweizer kritisiert jetzt den Kurs von Bundeskanzler Merz. Wachstum dürfe nicht, vor allem durch Einschnitte beim Sozialstaat entstehen, das sagt er der Frankfurter Allgemeinen Sonntagszeitung. Rentenreform und auch die geplante Reform der Pflegeversicherung, die sorgen weiter für Diskussionsstoff für die Koalitionsparteien. Update zur deutschen Fußballnationalmannschaft. Kultcoach Jürgen Klopp plant um. Hintergrund, der DFB-Kalender ist mit 4 Nations-League-Spielen binnen 10 Tagen knackig wie selten. Also ändert der Bundestrainer kurzfristig die Reisepläne des Teams. Es geht mit dem Bus von Herzogenaurach erst am Sonntag, also am Spieltag, nach Augsburg. Sonntagabend empfängt die Nationalelf dann Griechenland. Eine Anreise am Tag des Spiels gibt es sonst eigentlich nie. 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
4: Für Luxemburg und die gesamte Großregion. Sonne und Wolken wechseln sich ab und es ist spätsommerlich warm mit Tageshöchstwerten zwischen 20 Grad im Uessling und höchstens 27 Grad in Saarbrücken und Trier. Morgen am Sonntag wird es einen lockeren Sonne-Wolken-Mix geben und die Tageshöchstwerte liegen zwischen 21 und maximal 27 Grad. Und der RTL-Wettertrend? Es bleibt sommerlich mit viel Sonne, wenigen Wolken und hohen Temperaturen. Und hier ist der RTL-Verkehrsreport mit den Infos für den heutigen Samstag. A1 Saarbrücken Richtung Trier. Zwischen Mehring und Rastplatz Mehringer Höhe ist wegen Brückenarbeit nur eine Fahrbahn frei. A4 Esch Richtung Hollerich. Die Strecke zwischen Esch und dem Zessinger Kreuz ist bis Montag früh 5 Uhr wegen Bauarbeiten gesperrt. Umleitungen sind eingerichtet. Und A8 Saarlouis Richtung Luxemburg. Zwischen Rehlingen und Merzig Behinderungen an einer Baustelle. Gute Fahrt.
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1: Willkommen zurück zur ultimativen Chartshow, jetzt auch hier bei RTL Radio. Mein Name ist Olli Geissen und heute geht's bei uns um die Hits des neuen Jahrtausends. Songs, die seit dem Jahr 2000 für Aufsehen und große Emotionen gesorgt haben und zum Teil das neue Jahrtausend auch sprachlich neu geprägt haben. Bowser zum Beispiel brachte mit Was du Liebe nennst Urban Sound in den Mainstream und ehrlich gesagt ist es bis heute noch nachwirkend. Lady Gaga wurde mit Pokerface zur Pop-Ikone einer neuen Generation. Und dabei war Pokerface damals erst ihre zweite Single, aber Lady Gagas Stil war schon damals sehr klar erkennbar. Hier sind sie, die Plätze 14 bis 12. Lady Gaga, Nina Chuba und jetzt Bowser, Was du Liebe nennst.

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2: Wildberry Lily, ein Song, der einen Sommer lang gefühlt in jeder Bar rauf und runter lief. Wir schauen weiter nach vorne in der ultimativen Chartshow und kommen zu einem der größten deutschen Hits überhaupt. Helene Fischer mit Atemlos durch die Nacht. Egal ob Hochzeit, Stadion oder Dorffest, irgendwo hat doch wirklich jeder schon mal Hand aufs Herz zu diesem Mega-Hit mitgesungen, oder? Atemlos zeigt dir dagegen, wie modern Pop heute klingen kann. Und viele Musikjournalisten waren verzweifelt auf der Suche nach einer Schublade, in die sie I Like The Way You Kiss Me stecken könnten. So ein Sound gab es vorher noch nicht und hatten sie vorher noch nicht gehört und der war immerhin ganz oben in den Charts. Die Hits des neuen Jahrtausends, hier sind sie, die Plätze 11 bis 8. Artemis, Zartmann, The Weeknd mit Blinding Lights, boah, geile Nummer. Und auf der 11 Helene Fischer, wie gesagt, mit Atemlos durch die Nacht.

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1: Blinding Lights von The Weeknd. Übrigens der meistgestreamte Song aller Zeiten. Die Hits des neuen Jahrtausends. Völlig klar, dass wir in den Top 10 auf diesen Mann hier treffen. Ed Sheeran. Er knackte mit Shape of You wirklich jeden Rekord, den man knacken kann. Unter anderem längster Aufenthalt in den Top 10 der US-Charts. Luis Fonsi hingegen war und ist in Lateinamerika ein Megastar. Mit Despacito brachte er im neuen Jahrtausend sogar Deutsche, Schweizer und Österreicher zum Hüfteschwenken. Und das ist bekanntlich ja nicht ganz so einfach. Hier sind sie also, die Plätze 7 bis 4. Glass Animals, Luis Fonsi, Iliver und Apache 207. Und auf Platz 7 Ed Sheeran mit Shape of You.

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2: Despacito, der YouTube-König und Wunder moderner Deutschpop mit Gefühlen. Jetzt kommen die Top 3 der Hits des neuen Jahrtausends. Gleich auf Platz 2 DJ Ötzi und Nick P, ein Stern, der deinen Namen trägt. Von Karneval über Ballermann bis Après-Ski darf dieser Song nirgendwo fehlen, das wisst ihr. Davor auf Platz 3 Tones and I, die Künstlerin, die als Straßenmusikerin im australischen Surferparadies Byron Bay angefangen hat und nur 2 Jahre später in sage und schreibe 30 Ländern auf der Zunge zergehen lassen, 30 Ländern auf Platz 1 der Charts war. Hier ist Dance Monkey.

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1: Wir sind ganz vorne angekommen bei einem Song aus zwei Welten, die auf dem Papier eigentlich nicht zusammenpassen, finde ich. Aber genau das macht diesen Hit ja so aus. Udo Lindenberg, seit Jahrzehnten eine Legende, Panikrocker, Dichter und Chronist seines Landes. Viele dachten, der hat eigentlich alles erreicht, hat alles gesagt und hat auch alles gesungen. Dann aber kam Apache 207. Eine völlig andere Generation, Deutschrap, Großstadt, Streaming-Zeitalter, Millionen junger Fans. Mit Komet gelingt den beiden dann eine generationsübergreifende Hymne über Zeit, über Erfolg und vor allem auch darüber, wie schnell alles vorbeiziehen kann. Der Song geht direkt auf Platz 1, war Streaming-Rekordhalter, Radiodauerbrenner und ging einfach global durch die Decke. Jung und alt haben ihn gehört, mitgesungen, zitiert und geteilt. Auf Festivals, genauso wie im Auto, wie im Kinderzimmer. Hier ist unsere Nummer 1, Udo Lindenberg und Apache 207 mit Komet.
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Zwei Generationen, ein Song. Wochenlang in der Spitze, überall präsent. Komet steht für das neue Jahrtausend wie kaum ein anderer Hit. Das war's ja schon. Die ultimative Chartshow. Unser Thema war heute die Hits des neuen Jahrtausends. Mein Name ist Olli Geißen und wie gesagt, lasst mal von euch hören. Wir sind immer für Vorschläge offen. Gerne zum Thema Thema. Ansonsten auch, wie es euch so gefällt. Und ich wünsche euch jetzt noch einen bunten Tag. Macht's gut. Bis dann. Ciao.

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1: Ich bin Milan Schmidt, guten Tag. Jetzt ist klar, wo das riesige Sportspektakel steigt. München ist der deutsche Kandidat für die Olympischen Spiele und Paralympics für 2036, 2040 oder 2044. Die bayerische Landeshauptstadt setzte sich auf der Sitzung des Deutschen Olympischen Sportbunds in Baden-Baden gegen Köln-Rhein-Ruhr durch. Das Ergebnis hat Bundespräsident Steinmeier verkündet.
2: Nicht nur für die ausgewählte Region ein Gewinn, eine Riesenchance für ganz Deutschland. Allein die Aussicht auf olympische und paralympische Heimspiele bringt uns zusammen, macht gute Laune, beflügelt uns, löst Aufbruchstimmung aus.
1: Der Deutsche Gewerkschaftsbund hat heute in 15 deutschen Großstädten zu Kundgebungen aufgerufen. Thomas Bremser berichtet.
3: Hart verdient. Deine Arbeit, deine Gesundheit, deine Rente. Unter diesem Motto steht der bundesweite Aktionstag. Die Gewerkschaften wollen ein deutliches Zeichen setzen für sichere Arbeitsplätze und gute Arbeitsbedingungen. Und sie kritisieren auch die Reformpläne der Bundesregierung. Die bestünden aus weniger Rente, einem Sozialabbau und mehr Schikane, wenn man krank ist. Die Arbeitgeber halten dagegen. Die Gewerkschaften würden zu fast jeder Veränderung Nein sagen und träumten von der Welt von gestern.
1: Neues zu der deutschen Fußballnationalmannschaft. Bei der Abschlusseinheit vor dem Nations League-Spiel morgen in Augsburg gegen Griechenland ist Keeper Alexander Nübel vom Torwarttrainer intensiv im Einzeltraining vorbereitet worden. Coach Klopp hatte beim einzigen Teamtraining vor dem Match gegen die Griechen, die mit einem 2:1 in Serbien in die Nations League gestartet sind, alle verfügbaren Akteure auf dem Platz. Auch der Offensivstar Florian Wirtz, der für verletzte Stürmer angereist ist. Aber Wirtz wird Klopp jetzt erstmal Zeit geben.
4: Wir haben gestern Morgen erfahren, glaube ich. Gestern Abend hier angekommen und sagen wir, jetzt wo du schon mal da bist, spiel doch direkt. Das wäre sicher das Falsche, was wir jetzt tun können.
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5: Für Luxemburg und die gesamte Großregion. Sonne und Wolken wechseln sich ab und es ist spätsommerlich warm mit Tageshöchstwerten zwischen 20 Grad im Uessling und höchstens 27 Grad in Saarbrücken und Trier. Morgen am Sonntag wird es einen lockeren Sonne-Wolken-Mix geben und die Tageshöchstwerte liegen zwischen 21 und maximal 27 Grad. Und der RTL-Wettertrend? Es bleibt sommerlich mit viel Sonne, wenigen Wolken und hohen Temperaturen. Und hier ist der RTL-Verkehrsreport mit den Infos für den heutigen Samstag. A1 Saarbrücken Richtung Trier. Zwischen Mehring und Rastplatz Mehringer Höhe ist wegen Brückenarbeit nur eine Fahrbahn frei. A4 Esch Richtung Hollerich. Die Strecke zwischen Esch und dem Zessinger Kreuz ist bis Montag früh 5 Uhr wegen Bauarbeiten gesperrt. Umleitungen sind eingerichtet. Unter 8 Saarlouis Richtung Luxemburg. Zwischen Rehlingen und Merzig Behinderungen an einer Baustelle. Gute Fahrt.
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0: Milan Schmidt, guten Tag. Jetzt ist klar, wo das riesige Sportspektakel steigt. München ist der deutsche Kandidat für die Olympischen Spiele und Paralympics für 2036, 2040 oder 2044. Die bayerische Landeshauptstadt setzte sich auf der Sitzung des Deutschen Olympischen Sportbunds in Baden-Baden gegen Köln-Rhein-Ruhr durch. Das Ergebnis hat Bundespräsident Steinmeier verkündet.
1: Nicht nur für die ausgewählte Region ein Gewinn, eine Riesenchance für ganz Deutschland. Allein die Aussicht auf olympische und paralympische Heimspiele bringt uns zusammen, macht gute Laune, beflügelt uns, löst Aufbruchstimmung aus.
0: Der Deutsche Gewerkschaftsbund hat heute in 15 deutschen Großstädten zu Kundgebungen aufgerufen. Thomas Bremser berichtet.
2: Hart verdient. Deine Arbeit, deine Gesundheit, deine Rente. Unter diesem Motto steht der bundesweite Aktionstag. Die Gewerkschaften wollen ein deutliches Zeichen setzen für sichere Arbeitsplätze und gute Arbeitsbedingungen. Und sie kritisieren auch die Reformpläne der Bundesregierung. Die bestünden aus weniger Rente, einem Sozialabbau und mehr Schikane, wenn man krank ist. Die Arbeitgeber halten dagegen. Die Gewerkschaften würden zu fast jeder Veränderung Nein sagen und träumten von der Welt von gestern.
0: Neues zu der deutschen Fußballnationalmannschaft. Bei der Abschlusseinheit vor dem Nations League-Spiel morgen in Augsburg gegen Griechenland ist Keeper Alexander Nübel vom Torwarttrainer intensiv im Einzeltraining vorbereitet worden. Coach Klopp hatte beim einzigen Teamtraining vor dem Match gegen die Griechen, die mit einem 2:1 in Serbien in die Nations League gestartet sind, alle verfügbaren Akteure auf dem Platz. Auch der Offensivstar Florian Wirtz, der für verletzte Stürmer angereist ist. Aber Wirtz wird Klopp jetzt erstmal Zeit geben.
3: Wir haben gestern Morgen erfahren, glaube ich. Gestern Abend hier angekommen und sagen wir, jetzt wohl schon mal da bist, spiel doch direkt. Das wäre sicher das Falsche, was wir jetzt tun können.
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4: RTL Wetter. Für Luxemburg und die gesamte Großregion. Sonne und Wolken wechseln sich ab und es ist spätsommerlich warm mit Tageshöchstwerten zwischen 20 Grad im Uessling und höchstens 27 Grad in Saarbrücken und Trier. Morgen am Sonntag wird es einen lockeren Sonne-Wolken-Mix geben und die Tageshöchstwerte liegen zwischen 21 und maximal 27 Grad. Und der RTL-Wettertrend? Es bleibt sommerlich mit viel Sonne, wenigen Wolken und hohen Temperaturen. Und hier ist der RTL-Verkehrsreport mit den Infos für den heutigen Samstag. A1 Saarbrücken Richtung Trier. Zwischen Mehring und Rastplatz Mehringer Höhe ist wegen Brückenarbeit nur eine Fahrbahn frei. A4 Esch Richtung Hollerich. Die Strecke zwischen Esch und dem Zessinger Kreuz ist bis Montag früh 5 Uhr wegen Bauarbeiten gesperrt. Umleitungen sind eingerichtet. Unter 8 Saarlouis Richtung Luxemburg. Zwischen Rehlingen und Merzig Behinderungen an einer Baustelle. Gute Fahrt.

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0: Milan Schmidt, guten Tag. Hin und her bei sehr wichtigen Reformen für uns. Die SPD stemmt sich jetzt gegen Pläne von CDU-Gesundheitsminister Linnemann bei der Pflege. Wenige Tage vor dem angekündigten Kabinettstermin kündigt SPD-Fraktionschef Mirsch in der Bild an, ein reines Kürzungspaket mache die SPD-Bundestagsfraktion so nicht mit. Thomas Bremser berichtet.
1: Die Pflegekassen schlagen Alarm. Das Geld reicht hinten und vorne nicht. Darum will die Regierung sie noch stärker als jetzt entlasten. Am Mittwoch will Gesundheitsminister Linnemann seine Pläne im Kabinett vorlegen. Doch das könnte an der SPD scheitern, denn die fordert strukturelle Reformen und dass sich Privatversicherte stärker beteiligen. Der aktuelle Vorschlag sei vor allem ein Kürzungspaket. Die SPD wirbt außerdem nach wie vor für einen Preisdeckel für Pflegende in Heimen. Denn die müssen aktuell im Schnitt fast 3.400 Euro im Monat aus eigener Tasche dazu zahlen.
0: Die mit großer Spannung weltweit erwartete Top-Sportentscheidung ist jetzt gefallen. München ist der deutsche Olympiakandidat für 2036, 2040 oder 2044. Die bayerische Landeshauptstadt setzte sich auf der Mitgliederversammlung des Deutschen Olympischen Sportbundes in Baden-Baden gegen Köln-Rhein-Ruhr durch. Pia Wegner berichtet aus dem alten Rathaus in München.
2: Schon beim Bürgerentscheid sagte München klar Ja zu Olympia. Mit über 60% stimmten die Bürgerinnen und Bürger für eine Bewerbung. Und das Konzept, das konnte sich jetzt letztlich auch gegen die Region Köln-Rhein-Ruhr durchsetzen.
0: Formel 1, Spannung pur. Kimi Antonelli zeigt in Baku sein Kämpferherz. Der WM-Spitzenreiter rast fast noch auf das Podium. Aber den Sieg in einer packenden Schlussphase sichert sich sein Teamkollege George Russell. Der Mercedes-Pilot verkürzte seinen WM-Rückstand auf 66 Punkte. Russell verwies bei seinem dritten Erfolg des Jahres Max Verstappen im Red Bull auf Platz 2. 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
3: Für Luxemburg und die gesamte Großregion. Sonne und Wolken wechseln sich ab und es ist spätsommerlich warm mit Tageshöchstwerten zwischen 20 Grad im Uessling und höchstens 27 Grad in Saarbrücken und Trier. Morgen am Sonntag wird es einen lockeren Sonne-Wolken-Mix geben und die Tageshöchstwerte liegen zwischen 21 und maximal 27 Grad. Und der RTL-Wettertrend? Es bleibt sommerlich mit viel Sonne, wenigen Wolken und hohen Temperaturen. Und hier ist der RTL-Verkehrsreport mit den Infos für den heutigen Samstag. A1 Saarbrücken Richtung Trier. Zwischen Mehring und Rastplatz Mehringer Höhe ist wegen Brückenarbeit nur eine Fahrbahn frei. A4 Esch Richtung Hollerich. Die Strecke zwischen Esch und dem Zessinger Kreuz ist bis Montag früh 5 Uhr wegen Bauarbeiten gesperrt. Umleitungen sind eingerichtet. Unter 8 Saarlouis Richtung Luxemburg. Zwischen Rehlingen und Merzig Behinderungen an einer Baustelle. Gute Fahrt.
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